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Frau Herzlein, ihr könnt irgendwo an irgendeinem Zipfel der Welt sein. Oder sogar in der kleinen Kneipe in unserer Straße. Ich werde immer wieder zu dir zurückkommen. Und weißt, was ich sagen werde?